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1: Dürk bleibt UNO-Hochkommissar für Menschenrechte. Südtirol Teil der EU-Partnerschaft Forest. Das Wetter heute meist sonnig.
0: Redakteur im Studio David Kalmetzer.
1: Schönen guten Morgen. Volker Türk ist trotz Widerstands Russlands, der USA und Israels für weitere 4 Jahre zum UNO-Hochkommissar für Menschenrechte gewählt worden. 144 und damit die große Mehrheit der Staaten gaben dem Österreicher in der UNO-Generalversammlung gestern ihre Stimme. Türk bekleidet das Amt seit Oktober 2022. Seine neue Amtszeit beginnt im Oktober dieses Jahres und endet planmäßig 2030. Der Abstimmung war eine Debatte mit teils scharfer Kritik an dem Diplomaten vorausgegangen, der unter anderem das russische Vorgehen in der Ukraine und Israels Krieg im Gazastreifen wiederholt scharf kritisiert hatte. Die Vertreterin Israels warf ihm fehlende Professionalität und Führungskompetenz vor. In Frankreich und Spanien breiten sich die schweren Waldbrände weiter aus. Rund 200.000 Menschen wurden vorsorglich evakuiert. Besonders betroffen sind die Regionen westlich von Madrid sowie der Südwesten Frankreichs bei Bordeaux. Anhaltende Hitze, starke Winde und extreme Trockenheit begünstigen die Ausbreitung der Feuer. In Frankreich wurden Einsatzkräfte aus dem ganzen Land mobilisiert. Nach der von der EU-Kommission gegen Google verhängten Millionenstrafe hat US-Präsident Donald Trump weitere Strafzölle angekündigt. Er kritisierte die Europäische Union scharf und bezeichnete die Geldstrafe als Benachteiligung amerikanischer Unternehmen. Zudem drohte er Mexiko wegen verunreinigter Lebensmittel und Kanada wegen der Auswirkungen der Waldbrände mit 9 Zöllen. Erst kürzlich waren bereits weitere US-Strafzölle in Kraft getreten. EU-Forschungspartnerschaften sind ein internationales Netzwerk, bei dem Forschungsvorhaben in unterschiedlichsten Bereichen umgesetzt werden. Das Land Südtirol hat als Mitglied bei Agroecology, Future Food und Biodiversa Plus bereits zahlreiche Projekte finanziert. Nun kommt die durch die Mitgliedschaft in der EU-Partnerschaft Forest erstmals auch eine Ausschreibung im Bereich der nachhaltigen Wald- und Forstwirtschaft dazu. Ziel der Partnerschaft, an der sich 100 Organisationen aus mehr als 28 Ländern beteiligen, ist die Wälder widerstandsfähig, gesund und biodiversifiziert zu halten. Zudem liegt der Fokus auf der nachhaltigen Bewirtschaftung und auf der Bereitstellung mehrerer Ökosystemdienstleistungen. Generell soll damit Forschung und Innovation im Forstsektor vorangetrieben werden. Die neue Brücke über den Plimerbach an der Landesstraße nahe dem Gewerbegebiet von Latsch ist am Freitag feierlich eröffnet worden. Der Neubau soll die Verkehrssicherheit verbessern und eine moderne Infrastruktur für alle Verkehrsteilnehmenden bieten. Die Bauarbeiten hatten am 20. Jänner begonnen und wurden 10 Tage früher als geplant abgeschlossen. Der Neubau ist Teil des Programms zur Überwachung und Instandhaltung der Straßeninfrastruktur des Landes. Dazu zählen rund 1700 Brücken entlang der Staats- und Landesstraßen. Die bisherige Die Brücke aus dem Jahr 1906 war als Stahlfachwerkkonstruktion errichtet worden, wie sie damals im Eisenbahnbau üblich war. Die Nutzungsdauer des Bauwerks war längst überschritten. Und gut eine Woche nach dem Teileinsturz des Gerichtsgebäudes in Bozen steht der provisorische Ausweichsitz für die Justiz fest. Offiziell bekannt gegeben wird der neue Standort Mitte kommender Woche. 20 Angebote für Ausweichquartiere sind eingegangen, aus denen 4 Objekte besichtigt wurden. Derweil wurde auch in den vergangenen Tagen daran gearbeitet, die Baustelle zu sichern und weitere Einstürze oder Schäden zu verhindern. Landeskonservatorin Karin Dallatore verwies auf den Schutz der Kulturgüter im Gerichtsgebäude. Gemeinsam mit Restauratoren sollen Kunstwerke gesichert und später restauriert werden. Auch das historische Archiv aus dem Jahr 1920 im Kellergeschoss soll nach Freigabe des Gebäudes geborgen werden.
2: Herzlich willkommen, das ist die Antenne Morgen Crew um 7:03. Philipp Dardorotti haben wir jetzt hier mit ihm, Blick mal auch nach dem Wichtigsten auf die aktuellen Wetteraussichten.
3: Das Hoch hat sich etwas abgeschwächt und die bodennahen Luftschichten sind heute etwas feuchter. Deshalb beginnt der heutige Samstag in einigen Tälern mit Hochnebel. Der wird sich in den kommenden Stunden aber bald auflösen und dann scheint verbreitet die Sonne. Bis zum Nachmittag bilden sich teils größere Quellwolken und gegen Abend auch einzelne Gewitter. Am wahrscheinlichsten sind sie im Finchgau oder im Wipptal. Die Temperaturen bleiben sommerlich und steigen auf 25 bis 32 Grad. 16 Grad werden es in 2000 Meter Höhe. Morgen Sonntag scheint die Sonne dann nur mehr zeitweise und vor allem am Nachmittag muss man mit gewittrigen Regenschauern rechnen. Die Höchstwerte bleiben unter der 30-Grad-Marke. Der Montag bringt dank Nordwind dann wieder stabile und recht sonnige Verhältnisse. Jetzt noch zu den gemessenen Temperaturen von 7 Uhr. Auer 22 Grad, Bozen 20, Meran 19, Brixen 15, Schlanders 14 Grad, in Bruneck 12, in Doblach und am Brenner 10, Sterzing und Reschenmell 9 Grad, auf der Bloße 6, in Innsbruck und Lienz jeweils 13 und in Trient 21 Grad.
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4: Einen schönen Samstagmorgen wünscht Barbara Widot aus der Landesverkehrsmeldezentrale. Auf der Brenner Autobahn in Richtung Norden zwischen Brixen und dem Brenner LKW-Stau wegen dichten Verkehrs. Eine sichere Fahrt.
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2: Mit Sandra Hofer. Schönen guten Morgen. Ich freue mich richtig, dass wir gemeinsam starten. Speziell heute, weil Samstag, ja, ist halt einfach was anderes als unter der Woche. Da geht's meistens eh gemütlicher zu, bisschen länger schlafen und dann einfach genießen. Und wer es auch heute stressig hat, wir sind bei euch. Guten Start. Ja.

Liebe, Job, Gesundheit. Wo sehen die Sterne heute für euren Tag das Schöne oder vielleicht auch das Nicht-so-Schöne? Wir werden es gleich wissen nach dem Blick auf die Sterne. Vorher noch Lost Frequencies, danach geht's nach oben. Es ist 12 Minuten nach 7 und das ist die Antenne. Schönen guten Morgen.

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1: Um 7:15.
0: Widder.
1: Spart euch Vorwürfe, wenn es in der Beziehung kriselt. Sachliche Argumente stoßen eher auf Verständnis.
0: Stier.
1: Jupiter hat in einer Herzensangelegenheit gute Karten für euch. Vertraut dann auf eure Spontanität.
0: Zwilling.
1: Hütet euch vor überzogenen Erwartungen. Ein Zurückrudern wäre zu peinlich.
0: Krebs.
1: Regelmäßige Bewegung ist ein wirksames Mittel gegen Schlafstörungen. Geht also raus und tut was.
0: Löwe.
1: Die Liebe ist kein Selbstläufer. Ihr müsst euch schon persönlich engagieren, um die Flamme zu entfachen.
0: Jungfrau.
1: Schaltet am Abend gründlich ab und lasst die Seele baumeln. Ihr könnt nicht andauernd Vollgas geben.
0: Waage.
1: Setzt euer Wissen gezielt ein. Wenn ihr euch klug anstellt, macht ihr einen großen Schritt nach vorne.
0: Skorpion.
1: Das Wochenende ist endlich da. Erledigt alles Wichtige jetzt noch in der Früh und dann am Vormittag. Dann habt ihr am Nachmittag Zeit fürs Vergnügen.
0: Schütze.
1: Prüft neue Möglichkeiten wohlwollend und kritisch zugleich. Ihr müsst euch ja nicht sofort entscheiden.
0: Steinbock.
1: Manchmal zerschlägt sich eine große Hoffnung. Bleibt dann locker, es war sicher nicht eure letzte Chance.
0: Wassermann.
1: Ein negativer Einfluss des Mondes macht euch reizbar. Fahrt dann nicht bei jeder Kleinigkeit aus der Haut.
0: Fisch.
1: Und ihr bitte beachtet bei Vertragsabschlüssen das Kleingedruckte. Holt fachkundigen Rat ein, wenn ihr Zweifel habt.
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Absoluter Sommersong. David Guetta und Bibi Rexha mit I'm Good. Blue um 7:55. Bevor es weitergeht, noch ein kleiner Fun-Fact über David Guetta. Während der Corona-Pandemie hat er Konzerte an richtig außergewöhnlichen Orten gespielt. Zum Beispiel auf einem Hochhaus in Miami oder vor der Pyramide des Louvre in Paris. Millionen Menschen haben online zugeschaut und sich gefreut, dass auch während Corona irgendwas zumindest geht. Und gleichzeitig, das noch coolere an der Aktion, wurden dabei Spenden für Hilfsorganisationen gesammelt. Das Ganze war somit eine sehr starke Aktion, die gezeigt hat, wie Musik Menschen verbinden kann, auch in den Ausnahmesituationen. Weiter geht's jetzt hier bei uns, immer noch mit dem besseren Musikmix natürlich, mit Luis Capaldi. Und danach um 7:30 gibt's das Info-Update. Alles Wichtige aus Südtirol hier bei uns. Schönen guten Morgen. Fein, dass ihr dabei seid. Das ist die Antenne.

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1: Mit David Gralmetzer einen schönen guten Morgen. EU-Forschungspartnerschaften sind ein internationales Netzwerk, bei dem Forschungsvorhaben in unterschiedlichsten Bereichen umgesetzt werden. Das Land Südtirol hat als Mitglied bei Agroecology, Future Food und Biodiverser Plus bereits zahlreiche Projekte finanziert. Nun kommt durch die Mitgliedschaft in der EU-Partnerschaft Forest erstmals auch eine Ausschreibung im Bereich der nachhaltigen Wald- und Forstwirtschaft dazu. Ziel der Partnerschaft, an der sich 100 Organisationen aus mehr als 28 Ländern beteiligen, ist, die Wälder widerstandsfähig, gesund und biodiversifiziert zu halten. Die Landesregierung hat die Mitglieder der Prüfungskommission für die Befähigungsprüfung zum hauptberuflichen und freiwilligen Jagdaufseher für die kommenden 5 Jahre ernannt. Die nächste Prüfung findet Anfang September statt. Derzeit absolvieren angehende hauptberufliche Jagdaufseher ihre Ausbildung an der Forstschule Latemar in Welschnofen. Mehr dazu in unseren Nachrichten zur folgenden Stunde und damit zum heutigen Wetter in Südtirol. Abgesehen von morgendlichem Hochnebel scheint zunächst verbreitet die Sonne. Im Laufe des Nachmittags entstehen einige Quellwolken und in der Folge auch einzelne Gewitter, am wahrscheinlichsten im Westen und Norden. Die höchsten Temperaturen reichen von 25 bis 32 Grad.
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2: Einen schönen Samstagmorgen wünscht Barbara Widot aus der Landesverkehrsmeldezentrale. Auf der Brenner Autobahn in Richtung Norden zwischen Brixen und dem Brenner LKW-Stau wegen dichten Verkehrs. Eine sichere Fahrt.
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3: Und der Morgencrew. Der 25. Juli, heute wird gefeiert. Und das nicht nur, weil etwa Wochenende ist, sondern wir feiern auch ganze 60 Jahre Roßkopf. Und mittendrin sind auch unsere Kolleginnen und Kollegen von Radio 2000 mit ihrem Familienfest. Was Besucherinnen und Besucher erwartet und warum sich ein Ausflug auf den Roßkopf heute ganz besonders lohnt, in 2 Songs erzählen wir es euch.

0: Das war Lizzo um 7.39 Uhr. Guten Morgen. Und heute, ja, es ist endlich soweit. Das große Radio 2000 Familienfest unserer Kolleginnen und Kollegen findet auf dem Roßkopf statt. Der Hintergrund für diese Fete sind 60 Jahre Roßkopf. Was das alles bedeutet, hat Kollegin Tanja mit dem Präsidenten des Skigebiets Roßkopf, Paul Eisenlepp, besprochen.
1: Das Roßkopf-Skigebiet hat jetzt 60 Jahre auf dem Buckel. Das ist etwas Skigebiet, sondern das gesamte Wandergebiet, nicht mehr mal um.
2: Genau.
1: Möchtest du uns da ganz kurz etwas für die Anfänge erzählen?
2: Ja, Roßkopf Seilbahn bringt seit 1966 oder verbindet die Stadt Störzing mit unserem Hausberg in Störzing. Und genau auf den Anlass auch machen wir auch ein 60-jähriges Jubiläumskonzert, beziehungsweise gestalten einen ganzen Tag für Groß und Alt, für Klein und ein bisschen größer schon. Untertags ein großes Kinderfest und am Abend noch einmal das Open-Air-Konzert.
1: 60 Jahre Roßkopf. Was war eins von den besten Momenten in den letzten 60 Jahren?
2: Es gibt sicher mit dem Roßkopf viele gute Momente, aber auch viele nicht oder herausfordernde Zeiten. Ich bin jetzt schon seit einiger Zeit dort beim Roßkopf. Logischerweise die besten Zeiten sind allem dort, wenn man neue Projekte getauft hat, einweihen bzw. eröffnen. Und genau das, die Projekte sind bei mir in Erinnerung geblieben.
1: Was waren da eins für die größten Projekte?
2: Das ist sicherlich der Austausch für den neuen Kabinenbahn im Jahre 2022. Das, was auch die Zukunft von Roßkopf sicherlich in den nächsten Jahren gesichert hat.
1: Alles klar. Wo wirst du in Samstag eingesetzt sein?
2: Ich bin allem tut erfahren. Ich bin überall und nirgendwo. Und deshalb sieht man auch überall ein bisschen. Und ich würde mich freuen, wenn viele Leute mit uns zusammen das 60-jährige Jubiläum feiern. Beim Roßkopf ist allem das, was immer gleich geblieben ist, ist die große Unterstützung für die ganzen Störzinger, die Treue, auch für unsere Gäste logischerweise. Und genau dafür möchten wir uns einmal bedanken und gemeinsam mit dem Festlauben noch einmal ein großes Danke sagen und gemeinsam feiern ein bisschen.
0: Ja, und wir wünschen ganz, ganz viel Spaß beim Feiern auf dem Roßkopf.
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0: Maroon 5, Samstag und Sommer. Da haben wir was für euch. Um 10 vor 10. 10 vor 8 natürlich.
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0: Ja, obwohl, kann ich jetzt ja noch nicht sagen, wann dieser Badealarm läuten wird. Kann auch 10 vor 10 sein. Oder gleich jetzt, nach einem Song vielleicht, um 5 Minuten vor 8 oder um 8:30 oder, ja, ihr wisst es, mittlerweile. Der Antenne-Badealarm kann immer im Laufe der Antenne-Morgen-Crew mal zu hören sein. Und da heißt natürlich aufpassen, dabei bleiben und das Handy bestenfalls mit unserer Nummer direkt immer in der Hand haben, damit es dann schneller geht. Ein Klick und schon läutet's, weil Badealarm hören allein reicht ja auch noch nicht, sondern da muss man schon auch ein bisschen schnell sein, eben wie gesagt, anrufen und durchkommen bei uns als erstes, dann vielleicht heute Nachmittag schon, ja, wo vielleicht, zum Beispiel im Freibad in Feldturns schwimmen, gratis von uns hingeschickt oder im Viva in Latsch oder im Balneum in Sterzing, ganz egal wo. Wir haben noch eine große lange Liste, viele freie Karten und spielen auch noch ein paar Wochen, solange es eben fein ist und heiß ist und solange so eine Gratis-Abkühlung, ja, gefragt ist. Gerne also wieder mit dabei sein, wieder mitspielen und bestenfalls gewinnen heute, wenn der Antenne-Badealarm zu hören ist. 0473 060606. Da bitte anrufen, wenn ihr ihn hört und bestenfalls hören wir uns dann im Laufe der Morgencrew auch nochmal live und bestimmen zusammen, wo wir euch hinschicken. 0473 060606. Bestenfalls schon direkt einspeichern und offen auf dem Handy liegen lassen. Dann geht's danach auch schneller. Beim Antenne-Badealarm.
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1: Saudi-Arabien greift Houthi-Stellungen im Jemen an. Südtirol Teil der EU-Partnerschaft Forest. Das Wetter heute meist sonnig.
0: Redakteur im Studio David Gallmetzer.
1: Schönen guten Morgen. Der Konflikt zwischen den USA und dem Iran weitet sich auf den Jemen aus. Eine von Saudi-Arabien geführte Militärkoalition hat erstmals seit 4 Jahren wieder Luftangriffe auf Stellungen der pro-iranischen Houthi-Miliz geflogen. Auslöser waren Angriffe der Houthis auf den Schiffsverkehr im Roten Meer, bei denen auch ein saudisches Handelsschiff beschädigt wurde. Saudi-Arabien sprach von maritimem Terrorismus. Volker Türk ist trotz Widerstands Russlands, der USA und Israels für weitere 4 Jahre zum UNO-Hochkommissar für Menschenrechte gewählt worden. 144 und damit die große Mehrheit der Staaten gaben dem Österreicher in der UNO-Generalversammlung gestern ihre Stimme. Der Abstimmung war eine Debatte mit teils scharfer Kritik an dem Diplomaten vorausgegangen, der unter anderem das russische Vorgehen in der Ukraine und Israels Krieg im Gazastreifen wiederholt scharf kritisiert hatte. Die Vertreterin Israels warf ihm fehlende Professionalität und Führungskompetenz vor. US-Präsident Donald Trump hat der Europäischen Union wegen einer neuerlichen Wettbewerbsstrafe für den Google-Konzern mit erhöhten Zöllen gedroht. Die EU werde einen sehr hohen Preis für die Rekordbuße von 890 Millionen Euro zahlen, erklärte Trump in seinem Online-Dienst Truth Social. Washington wird eine Untersuchung nach Absatz 301 des Handelsgesetzes von 1974 wegen des Beraubes von US-Unternehmen einleiten, sagte Trump. EU-Forschungspartnerschaften sind ein internationales Netzwerk, bei dem Forschungsvorhaben in unterschiedlichsten Bereichen umgesetzt werden. Das Land Südtirol hat als Mitglied bei Agroecology, Future Food und Biodiversa Plus bereits zahlreiche Projekte finanziert. Nun kommt durch die Mitgliedschaft in der EU-Partnerschaft Forest erstmals auch eine Ausschreibung im Bereich der nachhaltigen Wald- und Forstwirtschaft dazu. Ziel der Partnerschaft, an der sich 100 Organisationen aus mehr als 28 Ländern beteiligen, ist die Wälder widerstandsfähig, gesund und biodiversifiziert zu halten. Zudem liegt der Fokus auf der nachhaltigen Bewirtschaftung und auf der Bereitstellung mehrerer Ökosystemdienstleistungen. Generell soll damit Forschung und Innovation im Forstsektor vorangetrieben werden. Die Landesregierung hat die Mitglieder der Prüfungskommission für die Befähigungsprüfung zum hauptberuflichen und freiwilligen Jagdaufseher für die kommenden 5 Jahre ernannt. Die nächste Prüfung findet Anfang September statt. Derzeit absolvieren angehende hauptberufliche Jagdaufseher ihre Ausbildung an der Forstschule Latemar in Welschenhofen. Laut Landesrat Luis Walcher besteht aufgrund zahlreicher bevorstehender Pensionierungen erhöhter Bedarf an 9 Jagdaufsehern. Deshalb sollen künftig wieder häufigere Ausbildungskurse angeboten werden. Aktuell sind in Südtirol 70 hauptberufliche Jagdaufseher im Einsatz. Und die neue Brücke über den Blimerbach an der Landesstraße nahe dem Gewerbegebiet von Latsch ist am Freitag feierlich eröffnet worden. Der Neubau soll die Verkehrssicherheit verbessern und eine moderne Infrastruktur für alle Verkehrsteilnehmenden bieten. Die Bauarbeiten hatten am 20. Jänner begonnen und wurden 10 Tage früher als geplant abgeschlossen. Der Neubau ist Teil des Programms zur Überwachung und Instandhaltung der Straßeninfrastruktur des Landes. Dazu zählen rund 1700 Brücken entlang der Staats- und Landesstraßen. Die bisherige Brücke aus dem Jahr 1906 war als Stahlfachwerkkonstruktion errichtet worden, wie sie damals im Eisenbahnbau üblich war. Die Nutzungsdauer des Bauwerks war längst überschritten.
2: Und so geht's um 8:03 zum Wetter. Heute mit Meteorologe Philipp Tartarotti.
3: Das Hoch hat sich etwas abgeschwächt und die bodennahen Luftschichten sind heute etwas feuchter. Deshalb beginnt der heutige Samstag in einigen Tälern mit Hochnebel. Der wird sich in den kommenden Stunden aber bald auflösen und dann scheint verbreitet die Sonne. Bis zum Nachmittag bilden sich teils größere Quellwolken und gegen Abend auch einzelne Gewitter. Am wahrscheinlichsten sind sie im Finchgau oder im Webtal. Die Temperaturen bleiben sommerlich und steigen auf 25 bis 32 Grad. 16 Grad werden es in 2000 Meter Höhe. Morgen Sonntag scheint die Sonne dann nur mehr zeitweise und vor allem am Nachmittag muss man mit gewittrigen Regenschauern rechnen. Die Höchstwerte bleiben unter der 30-Grad-Marke. Der Montag bringt dank Nordwind dann wieder stabile und recht sonnige Verhältnisse.
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4: Guten Morgen. Aus der Landesverkehrsmeldezentrale begrüßt Sie Barbara Widot. Von Südtirolstraßen wurden uns keine Störungen gemeldet. Gute Fahrt!
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2: Eure Lieblingssongs sind wieder angesagt. Nämlich zwischen 8 und halb 9, auch am Samstag beim Antenne Kickstarter. Ihr wünscht, wir spielen. So einfach ist das. Ihr müsst uns nur euren Songwunsch zukommen lassen. Und zwar per WhatsApp, Text oder Sprachnachricht an die 346 37 36 480. Eure Wünsche gibt's auf Bestellung und eure Grüße auch, wenn ihr irgendjemanden grüßen wollt, mal wieder Hallo sagen oder zum Geburtstag gratulieren oder einen schönen Urlaub wünschen, dann geht auch das. Einfach Songwunsch und Gruß zusammen reinschicken. Gleich geht's somit auch schon los mit Wunsch Nummer 1 nach Lil Nas X.

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1: Guten Morgen, liebes Antenne-Team. Wir wünschen den Svens und Papi den 64. Geburtstag von The Cure, A Forest, bitte.
2: Und wir wünschen natürlich alles, alles, alles Gute und schönes Wochenende an euch alle.

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1: Weiter geht's mit dem nächsten Geburtstag, der Fabian. Der hat heute Geburtstag und der Luki möchte ihn grüßen. Alles Gute zum Geburtstag und für ihn bitte es lehrt Zombie von Youngblood. Wir wünschen dem Fabian auch alles Gute.

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1: Hallo, guten Dinge sind drei, deshalb feiern wir heute auch bei unserem dritten Antenne-Kickstarter-Wunsch einen Geburtstag.
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1: Hallo, liebes Antenne-Team. Ich wünsche mir bitte Stairway to Heaven von Led Zeppelin. Und bitte ganz liebe Grüße an Heini Morwirt und alles Gute zum Geburtstag. Danke, danke. Liebe Grüße, Maddie und Peppi. Liebe Grüße und alles Gute auch von uns.

0: Last Good Night, das war Pictures of You. Es ist eine Minute nach 8:30 und es geht zum Info-Update.
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2: Mit David Gralmetzer einen schönen guten Morgen. EU-Forschungspartnerschaften sind ein internationales Netzwerk, bei dem Forschungsvorhaben in unterschiedlichsten Bereichen umgesetzt werden. Das Land Südtirol hat als Mitglied bei Agroecology, Future Food und Biodiversa Plus bereits zahlreiche Projekte finanziert. Nun kommt durch die Mitgliedschaft in der EU-Partnerschaft Forest erstmals auch eine Ausschreibung im Bereich der nachhaltigen Wald- und Forstwirtschaft dazu. Ziel der Partnerschaft, an der sich 100 Organisationen aus mehr als 28 Ländern beteiligen, ist die Wälder widerstandsfähig, gesund und biodiversifiziert zu halten. Die Landesregierung hat die Mitglieder der Prüfungskommission für die Befähigungsprüfung zum hauptberuflichen und freiwilligen Jagdaufseher für die kommenden 5 Jahre ernannt. Die nächste Prüfung findet Anfang September statt. Derzeit absolvieren angehende hauptberufliche Jagdaufseher ihre Ausbildung an der Forstschule Latemar in Welschnofen. Mehr dazu in unseren Nachrichten zur folgenden Stunde und damit zum heutigen Wetter in Südtirol. Abgesehen von morgendlichem Hochnebel scheint zunächst verbreitet die Sonne. Im Laufe des Nachmittags entstehen einige Quellwolken und in der Folge auch einzelne Gewitter, am wahrscheinlichsten im Westen und Norden. Die höchsten Temperaturen reichen von 25 bis 32 Grad.
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3: Guten Morgen. Aus der Landesverkehrsmeldezentrale begrüßt Sie Barbara Widot. Von Südtiroler Straßen wurden uns keine Störungen gemeldet. Gute Fahrt.
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0: Und Sandra Hofer, schönen guten Morgen, guten Start. Heute ist der 25. Juli und im Antenne-Kickstart, da haben wir heute wirklich fabelhaft Geburtstage gefeiert. 3 Wünsche, 3 Geburtstage an dieser Stelle. Wenn ihr es noch hört, nochmal alles, alles Liebe und einen schönen Tag. Aber wir wollen natürlich auch die Namenstage nicht auslassen, weil wir heute schon so schön beim Feiern sind. Dann feiern wir eben auch die. Am 25. Juli ist nämlich der Namenstag für Jakobus, auch Jakob, James oder Jacques. Dieser Tag ist als Jakobitag bekannt und erinnert an den Apostel Jakobus, den Älteren, der als Schutzpatron der Pilger gilt. Weitere Namenstage an diesem Datum heute sind Christophorus und Thea. Wir wünschen natürlich alles, alles Gute zum Namenstag und einen schönen Samstag an alle.
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1: Der Elia hat den Badealarm gehört und ganz schnell reagiert. Guten Morgen, Elia.
2: Guten Morgen.
1: Wie alt bist du denn, Elia?
2: 13.
1: 13. Und im Urlaub heuer schon gewesen?
2: Ja.
1: Wo warst du denn?
2: In Kampanien.
1: In Kampanien. Schön gewesen da?
2: Ja.
1: Fein. Aber auch bei uns hier ist schön. Und die restlichen Sommerferien geht's dann halt ins Schwimmbad, wenn schon kein Meer da ist, oder?
2: Mhm.
1: Gut, deshalb rufst du uns ja auch an. Wir schicken dich gratis zum Schwimmen. Wohin, das schauen wir jetzt. Du hast mir schon erzählt am Telefon, du kommst aus Lana, richtig?
2: Ja.
1: Direkt Lana und nähere Umgebung haben wir jetzt nichts mehr übrig, aber dein Vater oder deine Mutter, die haben sicherlich ein Auto, oder?
2: Ja.
1: Perfekt, dann können wir euch vielleicht auch ein bisschen weiter schicken. Ein bisschen weiter im Sinn von, wir hätten da zum Beispiel Lido Wasserpark Dorftirol. Bist du da schon mal gewesen?
2: Nein.
1: Wäre also was Neues. Dann hätten wir noch das Freibad in Bad Schinz oder auch das Schwimmbad in St. Martin im Passaia. Gefällt dir da irgendwas, Elia?
2: Bad Schinz.
1: Bad Schinz, da auch schon noch nie gewesen?
2: Ich glaube... Schon,
1: gut. Ein zweites Mal ist immer schön. Deshalb geben wir dir jetzt 2 Gratiskarten fürs Freibad in Bad Schinz.
2: Danke.
1: Gerne. Wen nimmst du denn mit?
2: Meine Familie.
1: Ja, recht hast du. Dann wünsche ich euch einen ganz feinen Tag im Freibad in Bad Schinz und noch ein schönes Wochenende, Elia.
2: Danke.
1: Gerne noch dranbleiben, dann erkläre ich dir den Rest noch. Ist er schon weg? Nein, der Elia müsste noch dran sein. Und wenn ihr auch die Chance haben möchtet, gratis von uns ins Schwimmbad geschickt zu werden, ihr wisst Bescheid. Einfach jeden Tag an deine Morgencrew hören, von Montag bis Samstag. Und dann, wenn der Badealarm zu hören ist, wenn ihr glaubt, da war was, was anders klingt als ansonsten die an deine Morgencrew, dann einfach anrufen. 0473 06 06 06. Vielleicht habt ihr ja Glück.
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Ein bisschen Magie hat noch niemandem geschadet. Das waren Queen mit A Kind of Magic. Und es geht weiter zum Kalenderblatt. Um 8:08 beleuchten wir diesen 25. Juli. Wir beginnen mit dem Welttag der Prävention gegen das Ertrinken. Hinter diesem Aktionstag steckt ein ernstes Anliegen. Jedes Jahr ertrinken nämlich weltweit Hunderttausende Menschen. Viele Unfälle wären mit einfachen Maßnahmen vermeidbar. Der Tag erinnert deshalb daran, wie wichtig Schwimmkenntnisse, gegenseitige Aufmerksamkeit und Vorsicht am Wasser sind. Natürlich gerade jetzt im Sommer ein guter Anlass, Kinder nie unbeaufsichtigt planschen zu lassen und auch als Erwachsene die eigenen Grenzen im Wasser bitte nicht zu überschätzen. Welttag der Prävention gegen das Ertrinken. Gerne heute mal ein bisschen mehr darüber nachdenken. Etwas genussvoller geht's beim Tag der Kulinariker zu. Hier stehen alle im Mittelpunkt, die mit Leidenschaft kochen. Egal ob Profiköchin, Hobbygriller oder Backfee. Gefeiert wird ganz unkompliziert, nämlich mit einem selbstgekochten Lieblingsgericht oder gerne auch einem Restaurantbesuch oder indem man einfach mal etwas Neues ausprobiert. Und dann gibt's noch den Nadeleinfädelungstag. Klingt erst einmal etwas ungewöhnlich und ein bisschen schwierig auszusprechen, soll aber daran erinnern, sich Zeit für kleine, oft knifflige Aufgaben zu nehmen. Früher war das Einfädeln einer Nadel schließlich Alltag. Heute steht der Tag eher ein bisschen so sinnbildlich, sagen wir es mal so, für Geduld, Geschick und dafür auch, die kleinen Herausforderungen des Alltags mit Ruhe anzugehen. Heute also gerne gut essen, am Wasser besonders aufmerksam sein und sich nicht aus der Ruhe bringen lassen, wenn mal etwas Fingerspitzengefühl gefragt ist. So lässt sich dieser Aktionstagemix heute am Samstag ganz entspannt und leicht feiern.

3 Minuten vor 9 Uhr in der Früh, das war Ed Sheeran mit Sapphire. Und es geht weiter mit Justin Wellington und Small Jam und Aiko Aiko. Um 9 dann die Nachrichten, Wetter und Verkehr im Infoblock zur vollen Stunde.

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1: Saudi-Arabien greift Houthi-Stellungen im Jemen an. Südtirol Teil der EU-Partnerschaft Forest. Das Wetter heute meist sonnig.
0: Redakteur im Studio David Kalmetzer.
1: Schönen guten Morgen. Der Konflikt zwischen den USA und dem Iran weitet sich auf den Jemen aus. Eine von Saudi-Arabien geführte Militärkoalition hat erstmals seit 4 Jahren wieder Luftangriffe auf Stellungen der pro-iranischen Houthi-Miliz geflogen. Auslöser waren Angriffe der Houthis auf den Schiffsverkehr im Roten Meer, bei denen auch ein saudisches Handelsschiff beschädigt wurde. Saudi-Arabien sprach von maritimem Terrorismus. Der ukrainische Präsident Volodymyr Zelensky warnt die ukrainische Bevölkerung vor einem neuen massiven russischen Raketenschlag. Nach vorläufigen Informationen soll er innerhalb der nächsten 48 Stunden erfolgen, sagte der Staatschef in einer gestern Abend veröffentlichten Videoansprache. Er forderte die Ukrainer und Ukrainerinnen auf, Luftalarme nicht zu ignorieren. Erst am Mittag tötete ein russischer Raketenschlag westlich von Kiew 10 Menschen und verletzte rund 100 weitere. Der Ebola-Ausbruch in der Demokratischen Republik Kongo breitet sich weiter aus. Die Zahl der bestätigten Infektionen nähert sich nach einer Datenüberprüfung der Marke von 3000, wie das Gesundheitsinstitut des Zentralafrikanischen Landes mitteilte. Es gibt nun 2905 bestätigte Fälle, von denen 1269 tödlich verliefen. Der Anstieg ist großteils auf eine Datenüberprüfung in den beiden am stärksten betroffenen Provinzen Ituri und Nord-Kivu zurückzuführen. Die Weltgesundheitsorganisation geht davon aus, dass das wahre Ausmaß des Ausbruchs 2 bis 4 Mal so groß sein könnte. EU-Forschungspartnerschaften sind ein internationales Netzwerk, bei dem Forschungsvorhaben in unterschiedlichsten Bereichen umgesetzt werden. Das Land Südtirol hat als Mitglied bei Agroecology, Future Food und Biodiversa Plus bereits zahlreiche Projekte finanziert. Nun kommt durch die Mitgliedschaft in der EU-Partnerschaft Forest erstmals auch eine Ausschreibung im Bereich der nachhaltigen Wald- und Forstwirtschaft dazu. Ziel der Partnerschaft, an der sich 100 Organisationen aus mehr als 28 Ländern beteiligen, ist, die Wälder widerstandsfähig, gesund und biodiversifiziert zu halten. Zudem liegt der Fokus auf der nachhaltigen Bewirtschaftung und auf der Bereitstellung mehrerer Ökosystemdienstleistungen. Generell soll damit Forschung und Innovation im Forstsektor vorangetrieben werden. Die Landesregierung hat die Mitglieder der Prüfungskommission für die Befähigungsprüfung zum hauptberuflichen und freiwilligen Jagdaufseher für die kommenden 5 Jahre ernannt. Die nächste Prüfung findet Anfang September statt. Derzeit absolvieren angehende hauptberufliche Jagdaufseher ihre Ausbildung an der Forstschule Latemar in Welschnofen. Laut Landesrat Luis Walcher besteht aufgrund zahlreicher bevorstehender Pensionierungen erhöhter Bedarf an neuen Jagdaufsehern. Deshalb sollen künftig wieder häufigere Ausbildungskurse angeboten werden. Aktuell sind in Südtirol 70 hauptberufliche Jagdaufseher im Einsatz. Und die neue Brücke über den Blimerbach an der Landesstraße nahe dem Gewerbegebiet von Latsch ist am Freitag feierlich eröffnet worden. Der Neubau soll die Verkehrssicherheit verbessern und eine moderne Infrastruktur für alle Verkehrsteilnehmenden bieten. Die Bauarbeiten hatten am 20. Jänner begonnen und wurden 10 Tage früher als geplant abgeschlossen. Der Neubau ist Teil des Programms zur Überwachung und Instandhaltung der Straßeninfrastruktur des Landes. Dazu zählen rund 1700 Brücken entlang der Staats- und Landesstraßen. Die bisherige Brücke aus dem Jahr 1906 war als Stahlfachwerkkonstruktion errichtet worden, wie sie damals im Eisenbahnbau üblich war. Die Nutzungsdauer des Bauwerks war längst überschritten.
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3: Das Hoch hat sich etwas abgeschwächt und die bodennahen Luftschichten sind heute etwas feuchter. Deshalb beginnt der heutige Samstag in einigen Tälern mit Hochnebel. Der wird sich in den kommenden Stunden aber bald auflösen und dann scheint verbreitet die Sonne. Bis zum Nachmittag bilden sich teils größere Quellwolken und gegen Abend auch einzelne Gewitter. Am wahrscheinlichsten sind sie im Finchgau oder im Webtal. Die Temperaturen bleiben sommerlich und steigen auf 25 bis 32 Grad. 16 Grad werden es in 2000 Meter Höhe. Morgen Sonntag scheint die Sonne dann nur mehr zeitweise und vor allem am Nachmittag muss man mit gewittrigen Regenschauern rechnen. Die Höchstwerte bleiben unter der 30 Grad Marke. Der Montag bringt dank Nordwind dann wieder stabile und recht sonnige Verhältnisse.
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4: Guten Morgen wünscht Daniel Hofer auf der Landesverkehrsmeldezentrale. Einbahnregelungen wegen Arbeiten gibt es unter anderem auf der Landesstraße Meran-Hafling unterhalb von Hafling, auf der Brenner Staatsstraße nördlich von Farn, auf der Grüner Staatsstraße zwischen Weidburg und Pontives bei Brembach und auf der Landesstraße zwischen Weidburg und Kastelroth. Kommen Sie gut voran!
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2: 9:06 am Samstag. Es geht hier natürlich weiter mit Top Hits und Classic Hits. Da hat man zum Beispiel Daddy Swims in dieser halben Stunde. Außerdem Leonie und Kangs im Mix. Und nicht vergessen, auch heute, auch am Samstag, einen richtig coolen Antenne-Live-Moment um kurz vor 9:30. Viel Spaß mit dem besseren Musikmix. Und toll, dass ihr dabei seid.

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2: Morgensport vertreibt irgendwie ja auch Kummer und Sorgen, auch wenn man ihn sich nur anhört. Alles Wichtige aus der Sportwelt gibt's jetzt von David Gallmetzer.
3: Schönen guten Morgen. Andrea Pirlo soll nun doch neuer Trainer der italienischen Fußballnationalmannschaft werden. Medienberichten zufolge hat sich der italienische Fußballverband nach der Absage von Pep Guardiola mit dem Weltmeister von 2006 auf einen Vierjahresvertrag bis zur WM 2030 geeinigt. Eine offizielle Bestätigung steht noch aus. Zuvor war Guardiola als Wunschkandidat gehandelt worden, hatte dem Verband jedoch abgesagt. Auch Ex-Nationaltrainer Roberto Mancini galt zwischenzeitlich als möglicher Kandidat. Italien steht nach dem erneuten Verpassen der Fußball-Weltmeisterschaft vor einem sportlichen Neuanfang. Einen neuen Trainer kann der Deutsche Fußballbund bereits offiziell vorweisen. Knapp 4 Wochen nach dem bitteren WM-Ausscheiden wurde Jürgen Klopp erwartungsgemäß zum neuen Bundestrainer ernannt. Sein Arbeitsverhältnis beginnt offiziell mit 15. August. Der Vertrag läuft bis einschließlich der WM 2030. Als erste Aufgabe muss der Nachfolger von Julian Nagelsmann die Qualifikation für die Europameisterschaft im Jahr 2028 schaffen. Frischer Wind weht auch in Belgien. Gestern wurde Marc van Bommel als neuer Teamchef präsentiert. Der 49-jährige Niederländer unterschrieb bei den Roten Teufeln einen Vertrag bis zur EM 2028. Lewis Hamilton hat sich für den Formel 1 Grand Prix von Ungarn am Sonntag in Position gebracht. Der 8-fache Gewinner in Budapest beendete im Ferrari das zweite Training als schnellster direkt vor seinem Teamkollegen Charles Leclerc. In der WM-Wertung hat Kimi Antonelli, der im Training den 13. Platz belegte, nach 10 von 22 Rennen 45 Punkte Vorsprung auf Hamilton. Das Qualifying findet heute um 16 Uhr statt. Eishockey-League-Vizemeister HC Bustertal hat mit dem US-amerikanischen Verteidiger

0: Zeitpunkt und einem herausragenden Wert von plus 25 gelang ihm damals der endgültige Durchbruch in Europa. 2025/26 wechselte er in die KHL zu Novosibirsk, ehe er im Jänner für die Augsburger Panther auflief. Nun geht es für den Verteidiger nach Bruneck. Und Tadej Pogačar hat seinem Lebenslauf ein weiteres prominentes Kapitel hinzugefügt. Der slowenische Superstar zündete auf der 19. Etappe der diesjährigen Tour de France einmal mehr ein Feuerwerk und holte sich mit einem unnachahmlichen Husarenritt erstmals den Sieg auf dem legendären Alpe d'Huez. Pogačar holte dabei auf nur 7 Kilometern 3 Minuten Rückstand auf. In der Gesamtwertung vergrößerte der Slowene seinen Vorsprung auf den Niederländer Remco Evenepoel auf 7 Minuten und 11 Sekunden. Nur noch ein Sturz auf den noch offenen 3 Etappen kann den 5. Toursieg des 27-Jährigen verhindern.
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0: 7:07. Live geht's jetzt weiter.
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0: Es gab eine Zeit, da haben Boybands für Ausnahmezustand gesorgt. Kreischende Fans, selbstgemalte Plakate. Ja, und zu Hause mussten die Eltern auch wirklich manchmal die Ohren zuhalten. Die Backstreet Boys waren mittendrin und haben Musikgeschichte geschrieben. Einer ihrer größten Hits durfte bei keiner Feier fehlen und auch heute noch nicht und live. Sorgt dieser Song bis heute für nichts anderes als Gänsehaut. Hier sind die Backstreet Boys live aus der O2 Arena in London mit I Want It That Way.

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1: Mit David Gallmetzer einen schönen Vormittag. Nach dem Teilansturz des Gerichtsgebäudes in Bozen schlägt die Südtiroler Freiheit den kompletten Abriss der Struktur und die Errichtung eines modernen Justizzentrums vor. Die faschistischen Symbole sollen nicht wieder aufgebaut, sondern historisch aufgearbeitet werden. Die exportorientierten Unternehmen sind eine strategische Ressource für Südtirol. Sie schaffen Wertschöpfung, qualifizierte Arbeitsplätze, Innovation und wirtschaftliches Wachstum und leisten damit einen entscheidenden Beitrag zum Wohlstand des Landes. Der Präsident des Unternehmerverbandes Alexander Rieper plädiert deshalb einmal mehr für gute Rahmenbedingungen, damit die heimischen Betriebe auch in Zukunft mit den führenden Wirtschaftsregionen auf Augenhöhe konkurrieren können. Mehr dazu in unseren Nachrichten zur vollen Stunde und damit zum heutigen Wetter in Südtirol. Abgesehen von morgendlichem Hochnebelschein zunächst verbreitet die Sonne. Im Laufe des Nachmittags entstehen einige Quellwolken und in der Folge auch einzelne Gewitter. Die höchsten Temperaturen reichen von 25 bis 32 Grad.
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2: Aktuelle Meldungen aus der Landesverkehrsmeldezentrale. Auf der Brenner Autobahn in Richtung Süden zwischen Bozen Süd und Neumarkt hat sich ein Unfall ereignet. Es gibt Stau. Fahren Sie vorsichtig.
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4: Schönen guten Morgen, es ist 3:03 und es ist außerdem Samstag heute. Es ist aktuell Sommer, schöner kann es nicht sein. Außer wenn Südtirol richtig viel bietet für uns, für unsere Freizeitaktivität. Somit ist heute wieder ganz, ganz viel los im Land. Wir blicken auf die besten Tipps gleich nach Lady Gaga und der Bloodhound Gang im Mix. Kommt gut rein in diesen schönen Tag.

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3: 20 vor 10, ein Plan muss her. Und zwar vielleicht am Weekend, jetzt, am Samstag. Rosskopf Open Air in Sterzing. Vor einer beeindruckenden Bergkulisse gibt's ganz, ganz viel Musik da heute. Auf 1800 Metern wird das 60-jährige bestehende Rosskopf-Seilbahn gefeiert. Mit dabei sind die Symphoniacs, die klassische Musik mit modernen Beats verbinden, und der österreichische Singer-Songwriter Lemo, der mit seinen größten Hits für Stimmung sorgt. Außerdem direkt zugleich das Radio 2000 Familienfest. Gleiche Stelle, gleiche Uhrzeit, wird verbunden mit der 60-Jahr-Feier Rosskopf. Genau, unsere Kolleginnen und Kollegen, die feiern damit. Los geht's um 18.30 Uhr am Rosskopf in Sterzing, das Open Air, und untertags bereits das Familienfest. Wer lieber herzhaft lachen möchte, ist in Meran heute Abend richtig. Der bayerische Kabarettist Attenfahrer bringt nämlich sein neues Programm Lausbubengeschichten auf die Bühne. Mit viel Humor, Alltagssituationen und jeder Menge Geschichten zum Schmunzeln. Beginn ist um 20.30 Uhr im Kursaal in Meran. In Bozen hingegen lädt Arieta Fresca zu einem gemütlichen Sommerabend im Freien ein. Diesmal steht die Pastaschutta Antifaschista im Mittelpunkt, ein gemeinsames Essen als Zeichen des Erinnerns und der Gemeinschaft. Anschließend gibt's Reggae- und Dub-Musik mit dem Blackstar Line Sound System. Los geht's um 19.30 Uhr auf der Pippo Food Chill Stage im Petrarca Park in Bozen. Und für alle Kinofans läuft noch mit die Odyssee, das neue Abenteuer-Epos von Christopher Nolan. Der Film erzählt die berühmte Heimreise des Odysseus nach dem Trojanischen Krieg mit Matt Damon in der Hauptrolle. Zu sehen ist der Film Die Odyssee heute um 16 Uhr und um 19.30 Uhr im Odeon Cine Center in Bruneck und um 17 Uhr im Stella Kino in Brixen.
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Das war Talk to You um 9:45. Sonnenbrille und Regenschirm, ja, heute ist sicherheitshalber beides keine so schlechte Idee. Denn dieser Samstag startet zwar richtig freundlich, am Abend kann es aber stellenweise etwas ungemütlich werden. Der Tag beginnt in einigen Tälern noch mit Hochnebel, der löst sich aber rasch auf und dann übernimmt überall die Sonne das Kommando. Wer also einen Ausflug vielleicht plant, eine Wanderung oder einen Badetag, kann vor allem den Vormittag und die Mittagsstunden bestens nutzen. Am Nachmittag wachsen dann größere Quellwolken in den Himmel. Gegen Abend sind vor allem im Westen und Norden Südtirols einzelne Gewitter möglich. Sie treten zwar nur stellenweise auf, können aber kräftig ausfallen. Und wenn ihr länger in den Bergen unterwegs seid zum Beispiel, da solltet ihr das immer im Hinterkopf behalten und rechtzeitig den Rückweg antreten. Die Temperaturen, die zeigen sich heute dann auch noch einmal von ihrer sommerlichen Seite. Je nach Orten werden zwischen 25 und 32 Grad erreicht. Perfektes Sommerwetter also, bevor dann die Gewitterneigung etwas zunimmt. Der Sonntag, der bringt dann eben mehr Abwechslung rein in den Tag. Die Sonne zeigt sich zwar immer wieder, vor allem am Nachmittag sind dann aber Regenschauer und Gewitter zu erwarten. Zum Wochenstart hin beruhigt sich das Wetter dann auch schon wieder. Der Montag wird dank Nordwindes wieder recht sonnig und auch die Temperaturen legen noch einmal etwas zu. Am Dienstag setzt sich dann wieder strahlender Sonnenschein fort, bevor am Mittwoch zunächst ebenfalls die Sonne scheint und dann in der zweiten Tageshälfte erneut einzelne Gewitter entstehen können. Genießt also den heutigen Sommertag und behaltet den Himmel am Abend einfach ein wenig im Blick.

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6 Minuten vor 10, it's time to say goodbye. Der Song kommt jetzt zwar nicht, aber ich muss mich eben verabschieden. Denn das war's von deiner Morgencrew für diese Woche. Ich freue mich auf Montag, denn da bin ich und mein Team, beziehungsweise der Rest der Antenne Morgencrew, da sind wir wieder für euch da ab 6.30 Uhr mit allem Wichtigen. Guter Musik, interessanten Stories und natürlich einer neuen Runde Antenne Body Alarm. Genießt bis dahin das Wochenende, lasst es euch gut gehen. Tschüss und macht's es gut. Bis Montag. Bam.

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1: Steigende Treibstoffpreise. Regierung in Rom prüft Gegenmaßnahmen. Südtiroler Freiheit zur Zukunft des Gerichtsgebäudes. Neubau statt Wiederaufbau. Das Wetter heute meist sonnig.
0: Redakteur im Studio David Kalmetzer.
1: Schönen Vormittag. Die Regierung in Rom prüft angesichts steigender Treibstoffpreise Möglichkeiten zur Aktivierung des Mechanismus der variablen Verbrauchsteuern. Dabei sollen die gestiegenen Mehrwertsteuereinnahmen zur Steuerung der Verbrauchsteuern genutzt werden und so die Kraftstoffpreise weitgehend stabil halten. Ein Problem ist allerdings, dass diese Maßnahme nur eine begrenzte und vor allem verzögerte Preissenkung ermöglicht. Die Regierung von Ministerpräsidentin Giorgia Meloni hatte nach dem Ausbruch des Kriegs im Iran die Kraftstoffpreise durch eine Spritpreisbremse zunächst um bis zu 20, später dann um 10 bis 5 Cent gesenkt. Doch solche Maßnahmen stellen eine zu große Belastung für den Staatshaushalt dar. Drohnen mit ukrainischer Technologie sollen schon bald in einer Fabrik in den USA hergestellt werden. Man werde eine große Fabrik in den USA bauen, sagte der ukrainische Präsident Volodymyr Zelensky in der Nacht auf heute in einem auf der Plattform X veröffentlichten Interview mit der rechtsgerichteten Bloggerin Laura Loomer. Ein mit den USA getroffenes Drohnenabkommen sei ein Gewinn für beide Seiten. Aus mit der Angelegenheit vertrauten Kreisen in Washington hieß es jedoch, die Einzelheiten des Abkommens würden noch ausgearbeitet. Der geplante Kauf des Medienkonzerns Warner Bros. Durch Paramount verzögert sich. Hintergrund sind Wettbewerbsklagen von 12 US-Bundesstaaten und der Drehbuchautorengewerkschaft, die Nachteile für den Wettbewerb und die Medienvielfalt befürchten. Über die mehr als 100 Milliarden US-Dollar schwere Übernahme soll nun erst nach einer Gerichtsentscheidung oder spätestens bis Juni 2027 entschieden werden. Kritiker sorgen sich zudem um die künftige redaktionelle Unabhängigkeit des Nachrichtensenders CNN. Nach dem Teileinsturz des Gerichtsgebäudes in Bozen schlägt die Südtiroler Freiheit den kompletten Abriss der Struktur und die Errichtung eines modernen Justizzentrums vor. Die faschistischen Symbole sollen nicht wieder aufgebaut, sondern historisch aufgearbeitet werden. Der bisherige Justizbau sei zu klein und zu alt, um den Anforderungen einer zeitgemäßen Justizverwaltung gerecht zu werden. Nach Ansicht der Südtiroler Freiheit sprechen nicht nur die massiven Schäden gegen eine Sanierung, auch der bauliche Zustand des Gebäudes bereite seit Jahren Probleme. In weniger als 8 Jahren musste das Land rund 10 Millionen Euro für fast 200 Instandhaltungsarbeiten ausgeben. Hinzu komme laut Bewegung die historische Belastung des Gebäudes. Und die exportorientierten Unternehmen sind eine strategische Ressource für Südtirol. Sie schaffen Wertschöpfung, qualifizierte Arbeitsplätze, Innovation und wirtschaftliches Wachstum und leisten damit einen entscheidenden Beitrag zum Wohlstand des Landes. Der Präsident des Unternehmerverbandes Alexander Rieper plädiert deshalb einmal mehr für gute Rahmenbedingungen, damit die heimischen Betriebe auch in Zukunft mit den führenden Wirtschaftsregionen auf Augenhöhe konkurrieren können. Ebenso wichtig ist es, noch mehr Südtiroler Unternehmen den Zugang zu internationalen Märkten zu ermöglichen. Derzeit exportieren rund 2000 der insgesamt etwa 60.000 Betriebe im Land. Es gibt noch viel Potenzial, so Rieper.
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1: Das Internationale Olympische Komitee hat die Beschwerde der britischen Menschenrechtsorganisation Fair Square gegen FIFA-Präsident Gianni Infantino abgelehnt und sich für nicht zuständig erklärt. Fair Square hat Infantino vorgeworfen, er habe wiederholt gegen die IOC-Regeln zur politischen Neutralität verstoßen, indem er US-Präsident Trump seine politische Unterstützung bekundete. Die Eingabe falle jedoch nicht in ihren Zuständigkeitsbereich, weil jeder Fachverband unabhängig sei, teilte die IOC-Ethikkommission mit. Der FIFA-Chef gehört Kraft seines Amtes dem IOC an, indem er den internationalen Fußball vertritt. Der Reit, der für die Aufnahme zwingend ist, verpflichtet Mitglieder dazu, unabhängig von kommerziellen und politischen Interessen zu handeln. Das waren die aktuellen Themen zur Stunde.
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1: Zunächst scheint verbreitet die Sonne. Im Laufe des Nachmittags entstehen einige Quellwolken und in der Folge auch einzelne Gewitter, am wahrscheinlichsten im Westen und Norden des Landes. Die höchsten Temperaturen erreichen von 25 bis 32 Grad. Die Wettervorschau. Am morgigen Sonntag wird es wechselhafter. Zwar scheint zeitweise die Sonne, allerdings sind bereits in der ersten Tageshälfte stellenweise gewitterige Regenschauer möglich. Am Nachmittag werden sie häufiger. Der Montag bringt dank Nordwind recht sonniges Wetter. Die Temperaturen steigen wieder etwas an. Am Dienstag wird es sehr sonnig.
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2: Aus der Landesverkehrsmeldezentrale begrüße Sie Barbara Widot. Auf der Brenner Autobahn in Richtung Süden zwischen Bozen Süd und Neumarkt 6 Kilometer Stau nach einem Unfall. In Richtung Süden zwischen Bozen Nord und Trient Nord und in Richtung Norden zwischen Verona Nord und Trient Nord Kolonnenverkehr wegen dichten Verkehrs. Auf der Pustertaler Stadtstraße in Richtung Brixen zwischen Fintel und Schaps und in Richtung Bruneck zwischen Schaps und Percha abschnittsweise Kolonnenverkehr und Stau wegen starken Verkehrs. Kommen Sie gut voran.

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1: David Gallmetzer, einen schönen Vormittag. Nach dem Teilansturz des Gerichtsgebäudes in Bozen schlägt die Südtiroler Freiheit den kompletten Abriss der Struktur und die Errichtung eines modernen Justizzentrums vor. Die faschistischen Symbole sollen nicht wieder aufgebaut, sondern historisch aufgearbeitet werden. Die exportorientierten Unternehmen sind eine strategische Ressource für Südtirol. Sie schaffen Wertschöpfung, qualifizierte Arbeitsplätze, Innovation und wirtschaftliches Wachstum und leisten damit einen entscheidenden Beitrag zum Wohlstand des Landes. Der Präsident des Unternehmerverbandes Alexander Rieper plädiert deshalb einmal mehr für gute Rahmenbedingungen, damit die heimischen Betriebe auch in Zukunft mit den führenden Wirtschaftsregionen auf Augenhöhe konkurrieren können. Mehr dazu in unseren Nachrichten zur vollen Stunde und damit zum heutigen Wetter in Südtirol. Abgesehen von morgendlichem Hochnebelschein zunächst verbreitet die Sonne. Im Laufe des Nachmittags entstehen einige Quellwolken und in der Folge auch einzelne Gewitter. Die höchsten Temperaturen reichen von 25 bis 32 Grad.
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2: Aus der Landesverkehrsmeldezentrale begrüßt Sie Barbara Widot. Auf der Brenner Autobahn in Richtung Süden zwischen Bozen Süd und Neumarkt 6 km Stau nach einem Unfall. In Richtung Süden zwischen Bozen Nord und Trient Nord und in Richtung Norden zwischen Verona Nord und Trient Nord Kolonnenverkehr wegen dichten Verkehrs. Auf der Pustertaler Stadtstraße in Richtung Brixen zwischen Fintel und Schaps und in Richtung Bruneck zwischen Schaps und Percha abschnittsweise Kolonnenverkehr und Stau wegen starken Verkehrs. Kommen Sie gut voran.

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1: Steigende Treibstoffpreise. Regierung in Rom prüft Gegenmaßnahmen. Südtiroler Freiheit zur Zukunft des Gerichtsgebäudes. Neubau statt Wiederaufbau. Das Wetter heute meist sonnig.
0: Redakteur im Studio David Kalmetzer.
1: Schönen Vormittag. Die Regierung in Rom prüft angesichts steigender Treibstoffpreise Möglichkeiten zur Aktivierung des Mechanismus der variablen Verbrauchsteuern. Dabei sollen die gestiegenen Mehrwertsteuereinnahmen zur Steuerung der Verbrauchsteuern genutzt werden und so die Kraftstoffpreise weitgehend stabil halten. Ein Problem ist allerdings, dass diese Maßnahme nur eine begrenzte und vor allem verzögerte Preissenkung ermöglicht. Die Regierung von Ministerpräsidentin Giorgia Meloni hatte nach dem Ausbruch des Kriegs im Iran die Kraftstoffpreise durch eine Spritpreisbremse zunächst um bis zu 20, später dann um 10 bis 5 Cent gesenkt. Doch solche Maßnahmen stellen eine zu große Belastung für den Staatshaushalt dar. Drohnen mit ukrainischer Technologie sollen schon bald in einer Fabrik in den USA hergestellt werden. Man werde eine große Fabrik in den USA bauen, sagte der ukrainische Präsident Volodymyr Zelensky in der Nacht auf heute in einem auf der Plattform X veröffentlichten Interview mit der rechtsgerichteten Bloggerin Laura Loomer. Ein mit den USA getroffenes Drohnenabkommen sei ein Gewinn für beide Seiten. Aus mit der Angelegenheit vertrauten Kreisen in Washington hieß es jedoch, die Einzelheiten des Abkommens würden noch ausgearbeitet. Nach dem Teileinsturz des Gerichtsgebäudes in Bozen schlägt die Südtiroler Freiheit den kompletten Abriss der Struktur und die Errichtung eines modernen Justizzentrums vor. Die faschistischen Symbole sollen nicht wieder aufgebaut, sondern historisch aufgearbeitet werden. Der bisherige Justizbau sei zu klein und zu alt, um den Anforderungen einer zeitgemäßen Justizverwaltung gerecht zu werden. Nach Ansicht der Südtiroler Freiheit sprechen nicht nur die massiven Schäden gegen eine Sanierung, auch der bauliche Zustand des Gebäudes bereitet seit Jahren Probleme. In weniger als 8 Jahren musste das Land rund 10 Millionen Euro für fast 200 Instandhaltungsarbeiten ausgeben. Hinzu komme laut Bewegung die historische Belastung des Gebäudes. Und die exportorientierten Unternehmen sind eine strategische Ressource für Südtirol. Sie schaffen Wertschöpfung, qualifizierte Arbeitsplätze, Innovation und wirtschaftliches Wachstum und leisten damit einen entscheidenden Beitrag zum Wohlstand des Landes. Der Präsident des Unternehmerverbandes Alexander Rieper plädiert deshalb einmal mehr für gute Rahmenbedingungen, damit die heimischen Betriebe auch in Zukunft mit den führenden Wirtschaftsregionen auf Augenhöhe konkurrieren können. Ebenso wichtig ist es noch, mehr Südtiroler Unternehmen den Zugang zu internationalen Märkten zu ermöglichen. Derzeit exportieren rund 2.000 der insgesamt etwa 60.000 Betriebe im Land. Es gibt noch viel Potenzial, so Rieper.
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1: Das Internationale Olympische Komitee hat die Beschwerde der britischen Menschenrechtsorganisation Fair Square gegen FIFA-Präsident Gianni Infantino abgelehnt und sich für nicht zuständig erklärt. Fair Square hat Infantino vorgeworfen, er habe wiederholt gegen die IOC-Regeln zur politischen Neutralität verstoßen, indem er US-Präsident Trump seine politische Unterstützung bekundete. Die Eingabe falle jedoch nicht in ihren Zuständigkeitsbereich, weil jeder Fachverband unabhängig sei, teilte die IOC-Ethikkommission mit. Der FIFA-Chef gehört Kraft seines Amtes dem IOC an, indem er den internationalen Fußball vertritt. Der Reit, der für die Aufnahme zwingend ist, verpflichtet Mitglieder dazu, unabhängig von kommerziellen und politischen Interessen zu handeln. Das waren die aktuellen Themen zur Stunde.
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1: Zunächst scheint verbreitet die Sonne. Im Laufe des Nachmittags entstehen einige Quellwolken und in der Folge auch einzelne Gewitter, am wahrscheinlichsten im Westen und Norden des Landes. Die höchsten Temperaturen erreichen von 25 bis 32 Grad. Die Wettervorschau. Am morgigen Sonntag wird es wechselhafter. Zwar scheint zeitweise die Sonne, allerdings sind bereits in der ersten Tageshälfte stellenweise gewitterige Regenschauer möglich. Am Nachmittag werden sie häufiger. Der Montag bringt dank Nordwind recht sonniges Wetter. Die Temperaturen steigen wieder etwas an. Am Dienstag wird es sehr sonnig.
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2: Daniel Hofer begrüßt Sie aus der Landesverkehrsmeldezentrale. Auf der Brennerautobahn in Fahrtrichtung Süden zwischen Bozen Süd und Neumarkt hat sich ein Unfall ereignet. Es gibt ausgedehnte Staus. Auf Südtirols Hauptstraßen herrscht erhöhtes Verkehrsaufkommen. Kolonnenverkehr und Stau wegen Überlastung gibt es dabei auf der Brennerautobahn in Fahrtrichtung Süden zwischen dem Brenner und Sterzing sowie zwischen Klausen und Bozen Süd und in Fahrtrichtung Norden zwischen Verona Nord und Neumarkt. Auf der Brenner Stadtstraße in Fahrtrichtung Süden zwischen Blumau und Bozen Nord bei Leifers und bei Auer. Auf der Finchgauer Stadtstraße in Fahrtrichtung Meran zwischen Blaus und Rabland sowie bei Charles und in Fahrtrichtung Reschen zwischen Forst und Rabland. Auf der Bustertaler Stadtstraße in Fahrtrichtung Brixen zwischen St. Lorenzen und Kierns sowie zwischen Fintel und Schaps und in Fahrtrichtung Inichen zwischen der Autobahn Ein- und Ausfahrt Brixen fahren und Schaps, zwischen St. Siegmund und Kierns, zwischen Bruneck und Bercha sowie zwischen Niederdorf und Doblach. Auf der Überetscher Straße in Fahrtrichtung Überetsch zwischen der Mebo Ein- und Ausfahrt Eppan und St. Michael und auf der Grüner Stadtstraße talauswärts bei Weidbruck. Kommen Sie gut voran.
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2: Mit David Gahlmetzer einen schönen Tag. Der Klimawandel und die hohen Temperaturen haben in diesem Jahr den Vegetationszyklus der Reben beschleunigt und die Weinlese in ganz Italien von Nord bis Süd vorverlegt. In Südtirol beginnt die Weinlese so früh wie kaum je zuvor. Die Trauben befinden sich nach Angaben des Konsortiums Südtirol Wein in gutem Zustand. Zwei neue miteinander verbundene Rundwege sind heute in Weißbrunn im Ultental eingeweiht worden. Der Panorama-Rundweg ist ein wissenschaftliches Abenteuer als Ergebnis von alten und neuen natürlichen Prozessen. Der Gletschermühlen-Rundweg führt zu einem verborgenen Naturdenkmal, das über Jahrtausende vom Gletscherwasser geformt wurde und bis vor kurzem kaum bekannt war. Der Lehrpfad Eiswalk ist ein Projekt des Amtes für Hydrologie und Stauanlagen. Mehr dazu in unseren Nachrichten zur vollen Stunde und damit zum heutigen Wetter in Südtirol. Zunächst scheint verbreitet die Sonne. Im Laufe des Nachmittags entstehen einige Quellwolken und in der Folge auch einzelne Gewitter. Am wahrscheinlichsten im Westen und Norden. Die höchsten Temperaturen reichen von 25 bis 32 Grad.
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3: Daniel Hofer begrüßt Sie aus der Landesverkehrsmeldezentrale. Auf der Brennerautobahn in Fahrtrichtung Süden zwischen Bozen Süd und Neumarkt hat sich ein Unfall ereignet. Es gibt ausgedehnte Staus. Auf Südtirols Hauptstraßen herrscht erhöhtes Verkehrsaufkommen. Kolonnenverkehr und Stau wegen Überlastung gibt es dabei auf der Brennerautobahn in Fahrtrichtung Süden zwischen dem Brenner und Sterzing sowie zwischen Klausen und Bozen Süd und in Fahrtrichtung Norden zwischen Verona Nord und Neumarkt. Auf der Brenner Stadtstraße in Fahrtrichtung Süden zwischen Blumau und Bozen Nord bei Leifers und bei Auer. Auf der Finchgauer Stadtstraße in Fahrtrichtung Meran zwischen Blaus und Rabland sowie bei Charles. Und in Fahrtrichtung Reschen zwischen Forst und Rabland. Auf der Bustertaler Staatsstraße in Fahrtrichtung Brixen zwischen St. Lorenzen und Kierns sowie zwischen Fintel und Schaps. Und in Fahrtrichtung Inichen zwischen der Autobahn Ein- und Ausfahrt Brixen fahren und Schaps. Zwischen St. Siegmund und Kierns, zwischen Brunneck und Bercha sowie zwischen Niederdorf und Doblach. Auf der Überitscher Straße in Fahrtrichtung Überitsch zwischen der Mebo Ein- und Ausfahrt Eppan und St. Michael. Und auf der Grüner Staatsstraße talauswärts bei Weidbruck. Kommen Sie gut voran.

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1: Weinlese in Italien startet früh. Gute Qualität erwartet. Lehrpfad Icewalk im Multental eingeweiht. Das Wetter heute meist sonnig.
0: Redakteur im Studio David Kalmetzer.
1: Schönen Tag. Der Klimawandel und die hohen Temperaturen haben in diesem Jahr den Vegetationszyklus der Reben beschleunigt und die Weinlese in ganz Italien von Nord bis Süd vorverlegt. Der Winzerverband Asso Enology rechnet bei weiterhin günstigen Wetterbedingungen mit einer guten Qualität, während Schätzungen zur Erntemenge noch nicht vorliegen. Im Vorjahr belief sich die italienische Weinproduktion auf 44,38 Millionen Hektoliter. Mit rund 670.000 Hektar Rebfläche, einem Handelsüberschuss von 7,2 Milliarden Euro jährlich und rund 870.000 Beschäftigten zählt die italienische Weinwirtschaft zu den leistungsstärksten Branchen des Made in Italy. In Südtirol beginnt die Weinlese so früh wie kaum je zuvor. Die Trauben befinden sich nach Angaben des Konsortiums Südtirol Wein in gutem Zustand. Dank der vergleichsweise kleinen Weinberge und der überwiegend manuellen Bewirtschaftung könnten die Betriebe die Ernte zügig und präzise durchführen, erklärt Direktor Eduard Bernhardt. Zwei neue miteinander verbundene Rundwege sind heute in Weißbrunn im Multental eingeweiht worden. Der Panorama-Rundweg ist ein wissenschaftliches Abenteuer als Ergebnis von alten und neuen natürlichen Prozessen. Der Gletschermühlen-Rundweg führt zu einem verborgenen Naturdenkmal, das über Jahrtausende vom Gletscherwasser geformt wurde und bis vor kurzem kaum bekannt war. Die Gletschermühlen sind entscheidend für das innere Wassersystem des Gletschers. Sie beschleunigen den Abfluss des Schmelzwassers und beeinflussen, wie schnell sich der Gletscher über sein Felsbett bewegt. Trifft das Wasser schließlich auf den Fels, entstehen Gletschertöpfe, zylindrische oder schüsselförmige Vertiefungen. Der Lehrpfad Icewalk ist ein Projekt des Amtes für Hydrologie und Stauanlagen. Nach dem Teileinsturz des Gerichtsgebäudes in Bozen schlägt die Südtiroler Freiheit den kompletten Abriss der Struktur und die Errichtung eines modernen Justizzentrums vor. Die faschistischen Symbole sollten nicht wieder aufgebaut, sondern historisch aufgearbeitet werden. Der bisherige Justizbau sei zu klein und zu alt, um den Anforderungen einer zeitgemäßen Justizverwaltung gerecht zu werden. Nach Ansicht der Südtiroler Freiheit sprechen nicht nur die massiven Schäden gegen eine Sanierung, auch der bauliche Zustand des Gebäudes bereitet seit Jahren Probleme. In weniger als 8 Jahren musste das Land rund 10 Millionen Euro für fast 200 Instandhaltungsarbeiten ausgeben. Damit Südtirols Unternehmen mit den führenden Wirtschaftsregionen auf Augenhöhe konkurrieren können, brauchen sie gute Rahmenbedingungen. Das hat der Präsident des Unternehmerverbandes Südtirol, Alexander Rieper, bei einem Austausch mit der Spitze der IDEM betont. Dazu gehören leistungsfähige Infrastrukturen, nachhaltige Energie zu wettbewerbsfähigen Preisen, ausreichend qualifizierte Fachkräfte, Innovation, Digitalisierung sowie der konsequente Abbau bürokratischer Hürden. Ein weiteres gemeinsames Ziel ist es, Südtirol als Innovationsstandort sowie als attraktives Land zum Leben und Arbeiten international sichtbarer zu machen. Durch gezielte Maßnahmen sollen qualifizierte Arbeitskräfte aus dem In- und Ausland gewonnen werden, die für die zukünftige Entwicklung des Landes von entscheidender Bedeutung sind. So Rieper. Volker Türk ist trotz Widerstands Russlands, der USA und Israels für weitere 4 Jahre zum UNO-Hochkommissar für Menschenrechte gewählt worden. 144 und damit die große Mehrheit der Staaten gaben dem Österreicher in der UNO-Generalversammlung gestern ihre Stimme, 10 stimmten gegen ihn. Der Abstimmung war eine Debatte mit teils scharfer Kritik an dem Diplomaten vorausgegangen. US-Vertreter Jeff Bartos drohte, sein Land werde die Zusammenarbeit mit den Vereinten Nationen sowie die Beteiligung und Finanzierung umgehend neu bewerten. Und ein F-16-Kampfjet hat nach Angaben des rumänischen Verteidigungsministeriums eine weitere Drohne im nationalen Luftraum abgeschossen. Der Vorfall ereignete sich in einem unbewohnten Gebiet nahe der Grenze zur Ukraine. Damit schoss das NATO-Land zum 2. Mal innerhalb von 2 Tagen eine Drohne ab, nachdem bereits zuvor der rumänische Luftraum mehrmals verletzt worden war. Die erste Drohne stammte rumänischen Ermittlern zufolge aus Russland.
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1: Zunächst scheint verbreitet die Sonne. Im Laufe des Nachmittags entstehen einige Quellwolken und in der Folge auch einzelne Gewitter, am wahrscheinlichsten im Westen und Norden des Landes. Die höchsten Temperaturen erreichen von 25 bis 32 Grad. Die Wettervorschau. Am morgigen Sonntag wird es wechselhafter. Zwar scheint zeitweise die Sonne, allerdings sind bereits in der ersten Tageshälfte stellenweise gewitterige Regenschau möglich. Am Nachmittag werden sie häufiger. Der Montag bringt dank Nordwind recht sonniges Wetter. Die Temperaturen steigen wieder etwas an. Am Dienstag wird es sehr sonnig.
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2: Hier ist die Landesverkehrsmeldezentrale mit Barbara Widot. Kolonnenverkehr und Stau wegen dichten Verkehrs gibt es auf der Brenner Autobahn Nord und Süden zwischen dem Brenner und Sterzing und zwischen Klausen und Rovereto Süd und in Richtung Norden zwischen Verona Nord und Brixen. Auf der Brenner Stadtstraße zwischen Blumau und Bozen, auf der Finchgauer Stadtstraße in Richtung Meran zwischen Naturns und Rabland, auf der Pustertaler Stadtstraße in Richtung Brixen zwischen St. Lorenzen und Schaps und in Richtung Enichen zwischen St. Sigmund und Percha und auf der Mendelpassstraße in Richtung Überetsch zwischen Mebon Ein- und Ausfahrt Eppern und Kalter. Kommen Sie gut ans Ziel.
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1: Mit David Karl-Metzer einen schönen Tag. Der Klimawandel und die hohen Temperaturen haben in diesem Jahr den Vegetationszyklus der Reben beschleunigt und die Weinlese in ganz Italien von Nord bis Süd vorverlegt. In Südtirol beginnt die Weinlese so früh wie kaum je zuvor. Die Trauben befinden sich nach Angaben des Konsortiums Südtirol Wein in gutem Zustand. Zwei neue miteinander verbundene Rundwege sind heute in Weißbrunn im Multental eingeweiht worden. Der Panorama-Rundweg ist ein wissenschaftliches Abenteuer als Ergebnis von alten und neuen natürlichen Prozessen. Der Gletschermühlen-Rundweg führt zu einem verborgenen Naturdenkmal, das über Jahrtausende vom Gletscherwasser geformt wurde und bis vor kurzem kaum bekannt war. Der Lehrpfad Eisberg ist ein Projekt des Amtes für Hydrologie und Stauanlagen. Mehr dazu in unseren Nachrichten zur folgenden Stunde und damit zum heutigen Wetter in Südtirol. Zunächst scheint verbreitet die Sonne. Im Laufe des Nachmittags entstehen einige Quellwolken und in der Folge auch einzelne Gewitter, am wahrscheinlichsten im Westen und Norden. Die höchsten Temperaturen reichen von 25 bis 32 Grad.
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2: Hier ist die Landesverkehrsmeldezentrale mit Barbara Widot. Kolonnenverkehr und Stau wegen dichten Verkehrs gibt es auf der Brenner Autobahn Richtung Süden zwischen dem Brenner und Sterzing und zwischen Klausen und Rovereto Süd und in Richtung Norden zwischen Verona Nord und Brixen. Auf der Brenner Stadtstraße zwischen Blumau und Bozen, auf der Finchgauer Stadtstraße in Richtung Meran zwischen Naturns und Rabland, auf der Pustertaler Stadtstraße Richtung Brixen zwischen St. Lorenzen und Schaps und in Richtung Ehnichen zwischen St. Sigmund und Percha und auf der Mendelpassstraße Richtung Überetsch zwischen Mebonein und Ausfahrt Eppern und Kaltern. Kommen Sie gut ans Ziel.
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1: Weinlese in Italien startet früh. Gute Qualität erwartet. Lehrpfad Icewalk im Multental eingeweiht. Das Wetter heute meist sonnig.
0: Redakteur im Studio David Gallmetzer.
1: Schönen Tag. Der Klimawandel und die hohen Temperaturen haben in diesem Jahr den Vegetationszyklus der Reben beschleunigt und die Weinlese in ganz Italien von Nord bis Süd vorverlegt. Der Winzerverband Asso Enology rechnet bei weiterhin günstigen Wetterbedingungen mit einer guten Qualität, während Schätzungen zur Erntemenge noch nicht vorliegen. Im Vorjahr belief sich die italienische Weinproduktion auf 44,38 Millionen Hektoliter. Mit rund 670.000 Hektar Rebfläche, einem Handelsüberschuss von 7,2 Milliarden Euro jährlich und rund 870.000 Beschäftigten zählt die italienische Weinwirtschaft zu den leistungsstärksten Branchen des Made in Italy. In Südtirol beginnt die Weinlese so früh wie kaum je zuvor. Die Trauben befinden sich nach Angaben des Konsortiums Südtirol Wein in gutem Zustand. Dank der vergleichsweise kleinen Weinberge und der überwiegend manuellen Bewirtschaftung könnten die Betriebe die Ernte zügig und präzise durchführen, erklärt Direktor Eduard Bernhardt. Die Italienerinnen und Italiener sind in Reiselaune und steuern in diesem Sommer vor allem Urlaubsdestinationen im eigenen Land an. Gleichzeitig setzt sich der Trend zu mehreren kürzeren Reisen fort. 58% teilen ihren Urlaub auf mehrere Zeiträume auf, während nur ein Viertel eine einzige Reise plant. 17% verzichten ganz auf Urlaub. Das geht aus einer Erhebung von Confturismo Confcommercio hervor. Demnach wollen 69% der Italienerinnen und Italiener mindestens einen Kurzurlaub unternehmen, während 52% eine klassische Reise von mindestens einer Woche planen. Hauptreisezeit bleibt der August, gefolgt vom September. Für den Sommerurlaub sind durchschnittlich 1.165 Euro pro Person eingeplant. Zwei neue miteinander verbundene Rundwege sind heute in Weißbrunn im Multental eingeweiht worden. Der Panorama-Rundweg ist ein wissenschaftliches Abenteuer als Ergebnis von alten und neuen natürlichen Prozessen. Der Gletschermühlen-Rundweg führt zu einem verborgenen Naturdenkmal, das über Jahrtausende vom Gletscherwasser geformt wurde und bis vor kurzem kaum bekannt war. Die Gletschermühlen sind entscheidend für das innere Wassersystem des Gletschers. Sie beschleunigen den Abfluss des Schmelzwassers und beeinflussen, wie schnell sich der Gletscher über sein Felsbett bewegt. Trifft das Wasser schließlich auf den Fels, entstehen Gletschertöpfe, zylindrische oder schüsselförmige Vertiefungen. Der Lehrpfad Icewalk ist ein Projekt des Amtes für Hydrologie und Stauanlagen. Das Naturmuseum Südtirol erweitert seine seit 1999 bestehende Fotodokumentation zur Landschaftsentwicklung um eine dritte Zeitebene. Dafür werden Bürgerinnen und Bürger sowie Hobby- und Profifotografen gesucht, die historische Aufnahmeorte aufsuchen und die Landschaften aus derselben Perspektive neu fotografieren. Die Bildreihe soll Veränderungen der Natur- und Kulturlandschaft über nahezu ein Jahrhundert hinweg dokumentieren. Interessierte können sich einen oder mehrere Standorte auswählen und ihre Fotografien per E-Mail an das Naturmuseum senden. Weitere Infos dazu findet man unter natura.museum. Die schweren Waldbrände in Südeuropa beschäftigen weiter die Einsatzkräfte. Besonders betroffen ist der Südwesten Frankreichs. Im Departement Gironde rund um Bordeaux mussten wegen der außer Kontrolle geratenen Feuer bereits mindestens 110.000 Menschen evakuiert werden. Eine der größten Evakuierungsaktionen in der Geschichte des Landes. In der Nacht auf heute wurden vorsorglich weitere Gemeinden am Stadtrand von Bordeaux geräumt. Auch im benachbarten Departement Landes mussten rund 31.000 Menschen ihre Häuser verlassen. Und ein F-16-Kampfjet hat nach Angaben des rumänischen Verteidigungsministeriums eine weitere Drohne im nationalen Luftraum abgeschossen. Der Vorfall ereignete sich in einem unbewohnten Gebiet nahe der Grenze zur Ukraine. Damit schoss das NATO-Land zum zweiten Mal innerhalb von 2 Tagen eine Drohne ab, nachdem bereits zuvor der rumänische Luftraum mehrmals verletzt worden war. Die erste Drohne stammte rumänischen Ermittlern zufolge aus Russland.
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1: Zunächst scheint verbreitet die Sonne. Im Laufe des Nachmittags entstehen einige Quellwolken und in der Folge auch einzelne Gewitter, am wahrscheinlichsten im Westen und Norden des Landes. Die höchsten Temperaturen erreichen von 25 bis 32 Grad. Die Wettervorschau. Am morgigen Sonntag wird es wechselhafter. Zwar scheint zeitweise die Sonne, allerdings sind bereits in der ersten Tageshälfte stellenweise gewitterige Regenschau möglich. Am Nachmittag werden sie häufiger. Der Montag bringt dank Nordwind recht sonniges Wetter. Die Temperaturen steigen wieder etwas an. Am Dienstag wird es sehr sonnig.
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2: Schönen Nachmittag wünscht Daniel Hofer aus der Landesverkehrsmeldezentrale. Auf Südtirols Hauptstraßen herrscht erhöhtes Verkehrsaufkommen. Kolonnenverkehr und Stau wegen Überlastung gibt es dabei auf der Brennerautobahn in Fahrtrichtung Süden zwischen dem Brenner und Sterzing sowie abschnittsweise zwischen Klausen und Rovereto Süd und in Fahrtrichtung Norden abschnittsweise zwischen Verona Nord und Bozen Nord. Auf der Brenner Staatsstraße in Fahrtrichtung Süden zwischen Blumau und Bozen Nord. Auf der Bustertaler Staatsstraße in Fahrtrichtung Brixen zwischen Fintel und Schaps sowie in Fahrtrichtung Innichen zwischen St. Simon und Kienz und zwischen Bruneck und Percha. Kommen Sie gut voran.
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1: Guten Nachmittag, wünscht Barbara Widott aus der Landesverkehrsmeldezentrale. Auf der Brenner Autobahn in Richtung Süden, zwischen dem Brenner und Sterzing und zwischen Klausen und Rovereto Süd und in Richtung Norden, zwischen Affin und Butzen Süd, Kolonnenverkehr und Stau wegen Überlastung. Auf der Pustertaler Stadtstraße in Richtung Innichen, zwischen St. Simon und Kienz, Stau nach einem Unfall. Gute Fahrt!

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1: Daniel Hofer begrüßt Sie auf der Landesverkehrsmeldezentrale. Kolonnenverkehr und Stau wegen Überlastung gibt es auf der Brenner Autobahn in Fahrtrichtung Süden, abschnittsweise zwischen Bozen Süd und Rovereto Süd und in Richtung Norden, abschnittsweise zwischen Affi und Bozen Süd, sowie auf der Bustertaler Staatsstraße in Fahrtrichtung Innichen zwischen St. Sigmund und Kienz. Auf der Brenner Staatsstraße nördlich von Farn besteht eine Einbahnregelung wegen Arbeiten. Rechnen Sie hier mit Wartezeiten, vor allem in Fahrtrichtung Süden. Gute und sichere Fahrt!

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0: Schutz und Sicherheit, da bei der Antenne Horst, dass ich nicht allein im Studio bin. Der Hölli von SDS Security ist logischerweise auch wieder da, um mit mir ein bisschen zu quatschen. Heula!
1: Ja, grüß dich, kann schön, dass wir wieder quatschen können.
0: Ja, Hölli, und über was quatschen wir noch heute so?
1: Und zwar, wir haben mal wieder eine Publikumsfrage gekriegt. Einmal danke für die ganzen Publikumsfragen. Unsere vorbereiteten Folgen, wir kommen gar nicht mehr dazu, weil wir haben wirklich sehr viele Publikumsfragen gekriegt. Und logisch, wenn jemand für die Zuhörer da draußen eine Frage hat, wir sehen, es funktioniert gut, also bitte weiter so. Und zwar, die heutige Publikumsfrage ist zum Thema Kindesentführung und wie ich richtig dagegen vorgehen kann, beziehungsweise was ich tun kann, dass es nicht so weit kommt.
0: Super interessante Frage, deswegen leg gleich los.
1: Mal ganz wichtig ist zu dem Thema, Schutz von Gun mit Vorbereitung, Aufmerksamkeit und schnellen Handeln. Das heißt, ich muss mein Kind mal primär klare Regeln vermitteln, was sie tun dürfen und was sie nicht tun dürfen. Jeder kennt es, niemals von einer Fremden eine Person nehmen, niemals zu einer Fremden ins Auto steigen, auch nicht, wenn es heißt, die Mama hat gesagt, ich soll ja holen oder etwas, sondern das klar mit dem Kind ausmachen, zu wem darfst du hinsteigen, zu wem nicht, oder vielleicht auch, sagen wir mal, nennen wir es ein Codewort ausmachen, was leih jemand weiß, was für der Mama von Tata wirklich geschickt worden ist. Und heißt man so einfach das Familiencodewort, das einfach leibberechtigte Personen kennen. Und sollte dich jemand etwas sein, der mich unspricht, ist auch wichtig, dass mein Kind beibringt.

0: Diese Kopfhörer sollen etwas gleich schon viel, viel weniger.
1: Und mit den Kindern sollte man die Dinge allem wieder mal ein bisschen auffrischen, oder?
0: Allem in Erinnerung rufen, allem weitermachen, weil es ist weder etwas, wo ich einen großen Zeitaufwand an oder einen finanziellen Aufwand oder sonst etwas, sondern bei Kindern ist fein, mit dem kann man das spielerisch machen. Und einfach mal wieder anfragen, mal probieren, wenn wir uns jetzt da verlieren, wo gehen wir denn hin, wo treffen wir uns wieder? Und einfach, dass das allem ein bisschen im Kopf bleibt, sagen wir es so.
1: Eine Kindesentführung klingt allem so ein bisschen wie ein Fernsehen oder zumindest so weit weg. Auch bei uns ist das leider auch traurige Realität, richtig?
0: Genau, wir haben heuer, glaube ich, auch schon mal groß in alle Zeitungen gewesen, dass es so ein Fall, ich glaube, dringend oder ein bisschen weit unten gewesen ist, aber es ist auch ein Fall für eine Kindesentführung gewesen. Wahrscheinlich ist, dass wenn irgendwo viele Leute sein, dass mein Kind einfach einmal anhaut oder irgendetwas sick unterwegs geht. Und die Tipps sind bei beiden Sachen hilfreich, weil wenn das Kind weiß, wie es reagieren soll oder dass es auch jemand unsprechen kann. Das heißt, wenn sich das Kind verrennt, oft stehen sie noch so verloren um und warten halt, bis jemand kommt. Und man kann ihm nicht gerne hinreden, wenn irgendwo ein Paar ist. Irgendein fixer Punkt, ein Bezugspunkt, dass sie sich auch trauen zuzugehen und sagen, ihren Mama und Tata verloren. Hilf mir bitte schön. Was sonst vielleicht auch noch Sinn macht, ist ein Kind Kontakt mitgeben, eine Telefonnummer. Weil wenn zu mir ein Kind zurückkommt, wir erreichen die Eltern. Das heißt, ich kann hoffen, dass sie mir es gut genug beschreiben und wir gehen schauen. Logisch, eine Telefonnummer war vielleicht auch ganz geschickt, dass ich noch jemanden erreichen kann, sagen kann, keine Angst, Kind ist bei mir, treffen wir uns da. Können Sie es wieder anholen. Aber auch wichtig ist einfach Training, Training, Training, weil Sachen passieren. Wir hoffen nie, dass etwas passiert, aber ich glaube, viele Elternteile haben schon einmal erlebt, dass sie sich einmal umgedreht haben und davor mal ist der Nachwuchs für ein paar Minuten verschwunden gewesen und das ist kein schönes, kein gutes Gefühl. Und je besser, dass wir uns darauf vorbereiten, desto besser sind wir vorbereitet, wenn etwas nicht passt.
1: Hast du nur zwei, drei Tipps so vielleicht für die Eltern, wenn wirklich der Extremfall eintritt und Kind verschwindet?
0: Also, wichtig ist immer keine Panik kriegen und ruhig bleiben. Je nervöser, dass ich mich selber mache, desto letzter ist es eigentlich. Ruhig bleiben und mit Hausverstand mitdenken. Das heißt, es hängt ein bisschen davon ab, wo ich bin. Mal in erster Linie, das Kind ist weg, 112. Weil wir kennen ja nicht die Polizei oder etwas, wir haben die Feuerwehr. Bei der Feuerwehr sind öfter Suchaktionen. Das heißt, wir kriegen schnell mehrere Leute, die mir suchen, helfen. Wichtig ist, ich muss mein Kind unständig beschreiben können. Was hat es tun? Wie schaut es aus? Mit Fotos. Dass Blaulichtorganisationen mir auch behilflich sein können. Noch mit dem GPS-Tracker wird es schon ein kleines bisschen einfacher. Aber einfach nicht warten, sondern sofort reagieren ist sicherlich der allerwichtigste Punkt. Und ruhig bleiben und bei Kopf bleiben, weil eigentlich generell in jeder Lebenssituation nervös werden und Panik kriegen, hat noch nie irgendjemand weitergeholfen. Deswegen tief durchschnaufen und sofort reagieren.
1: Gut, und in der Hoffnung, dass so etwas nie passiert, sind wir jetzt dichter schon ein bisschen gescheiter und wissen, wie wir vorbeugen und uns verhalten sollen. Deswegen danke wieder an die Hölli, fein, dass du da warst und bis zum nächsten Mal.
0: Dann wieder ganz gerne und nicht vergessen, auf Spotify unter Schutz und Sicherheit.
1: Genau, da kommt jede Folge inne und noch viel mehr. Gern also da nochmal nachlösen.

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1: Aus der Landesverkehrsmeldezentrale begrüßt Sie Barbara Widot. Auf der Brenner Autobahn in Richtung Süden zwischen Bozen Süd und Rovereto Süd und in Richtung Norden zwischen Affin und Bozen Süd Kolonnenverkehr und Stau wegen dichten Verkehrs. Sowie auf der Pustertaler Stadtstraße in Richtung Bruneck zwischen St. Sigmund und Kienz. Kommen Sie gut ans Ziel.

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1: Daniel Hofer begrüßt Sie auf der Landesverkehrsmeldezentrale. Auf der Brenner Autobahn in Fahrtrichtung Süden zwischen Trient Nord und Rovereto Süd sowie auf der Pustertaler Staatsstraße in Fahrtrichtung Innichen zwischen St. Sigmund und Kienz gibt es noch abschnittsweise Kolonnenverkehr und Stau wegen Überlastung. Auf der Brenner Staatsstraße nördlich von Farn besteht eine Einbahnregelung wegen Arbeiten. Es kommt immer wieder zu Wartezeiten in beiden Fahrtrichtungen. Kommen Sie gut voran!

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1: Hallo und herzlich willkommen zur Woche in Südtirol. Am Mikrofon begrüßt Sie David Gallmetzer. Der Nachtragshaushalt 2026 ist unter Dach und Fach. Das verabschiedete Maßnahmenpaket verbindet finanzielle Nachhaltigkeit, infrastrukturelle Entwicklung und sozialen Zusammenhalt und stellt insgesamt über 1 Milliarde Euro bereit. Im Zuge der Beratungen im Landtag konnten weitere rund 57 Millionen Euro an zusätzlichem Handlungsspielraum aktiviert werden. Ein Schwerpunkt liegt auf der vorzeitigen Tilgung von Darlehen in Höhe von rund 411 Millionen Euro, um die Schuldenlast zu senken und Spielraum für künftige Investitionen zu schaffen. Die SVP spricht sich gegen die geplante Verkleinerung des Senatswahlkreises Bozen-Unterland aus. Parteichef Dieter Steger kündigte nach Gesprächen mit den betroffenen Gemeinden an, die Änderung bis zuletzt verhindern zu wollen. Zwar würden die geplanten Grenzverschiebungen laut Steger den Minderheitenschutz rechtlich weniger stark betreffen, politisch bedeutet die Reform jedoch eine schlechter Stellung Südtirols. Gegen eine Neugestaltung des Senatswahlkreises ist auch die Südtiroler Freiheit. Bezirkssprecher Werner Thaler bezeichnet die Reform als historisch Verrat am Minderheitenschutz. Zudem werde dadurch der demokratische Wettbewerb ausgeschaltet und die politische Vertretung der deutschen Wählerinnen und Wähler erheblich geschwächt. Die heimischen Gewerkschaften fordern vom Land Südtirol die Verabschiedung eines eigenen Dekrets zum Schutz von Arbeiterinnen und Arbeitern vor extremer Hitze. Landesweit geltende verbindliche Regeln seien dringend notwendig. Arbeitslandesrätin Magdalena Amhoff ist da anderer Ansicht. Sie hält eine starre, landesweite Verordnung, die für alle Sektoren gilt, für nicht sinnvoll und zielführend. Nach der von Landeshauptmann Arno Kompatscher erlassenen Notverordnung zum Wassersparen ist in den sozialen Medien eine Debatte über den Wasserverbrauch im Tourismus entbrannt. Kritiker sehen die Branche angesichts des Ausbaus touristischer Kapazitäten nicht ausreichend in die Pflicht genommen. Gemeindeverbandspräsident Dominik Oberstaller widerspricht dem und betont, Hotelbetriebe hätten wegen der hohen Kosten ein eigenes Interesse am Wassersparen. Im Unterland sitzt der Schock nach dem tragischen Tod von Elmar Anhof aus Auer tief. Der 42-Jährige war am Mittwoch in der Schwarzenbachschlucht auf einem unwegsamen Pfad unterwegs, als er rausrutschte und in einen Abgrund stürzte. Die Einsatzkräfte der Bergrettung eilten an den Unfallort, konnten das Leben des Mannes jedoch nicht mehr retten. Tags zuvor war eine 60-jährige deutsche Touristin im Passaiertal tödlich verunglückt, am Montag der 80-jährige Günther Plunger in Diesens. Nach Angaben der italienischen Verbraucherschutzorganisation Unione Nazionale Consumatori liegt Bozen mit einem Durchschnittspreis von 2,18 € für einen Liter Diesel an der Spitze Italiens. Dahinter folgen Sizilien und Friaul-Julisch-Venetien. UNG-Präsident Massimiliano Dona spricht von einer deutlichen Preissteigerung seit dem Auslaufen des Rabatts auf die Verbrauchsteuern am 3. Juli. Auch bei Benzin zählt Südtirol zu den teuersten Gebieten Italiens. Die Zahl der freiwilligen Schwangerschaftsabbrüche ist im vergangenen Jahr auf 595 gestiegen, ein Plus von 13,3% gegenüber dem Vorjahr. Fast jede zweite betroffene Frau war zwischen 18 und 29 Jahre alt. Mehr als die Hälfte der Schwangerschaftsabbrüche erfolgte medikamentös und ambulant. Und in den Dolomiten ist unterhalb der Konturine-Spitze eine Höhle mit zahlreichen nahezu vollständig erhaltenen Skeletten von Höhlenbären entdeckt worden. Bergführer Kurt Walde machte den Fund Anfang Juli oberhalb der bereits bekannten Konturines-Höhle. Die Fundstelle wurde bereits gesichert, um die Fossilien zu schützen. Gemeinsam mit internationalen Forschungspartnern wird nun ein Forschungsprojekt vorbereitet. Bereits 1987 waren in der nahegelegenen Konturines-Höhle etwa 50.000 Jahre alte Überreste von Höhlenbären gefunden worden. Und das war auch schon wieder die Woche in Südtirol. Ich wünsche noch ein schönes Wochenende. Machen Sie es gut.
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1: Aus der Landesverkehrsmeldezentrale begrüßt Sie Barbara Widot. Von Südtirolstraßen liegen uns keine Störungsmeldungen vor. Gute Fahrt!

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1: Schönen Abend wünscht Daniel Hofer aus der Landesverkehrsmeldezentrale. Von Südtirols Hauptstraßen liegen uns zurzeit keine Störungsmeldungen vor. Gute und sichere Fahrt.
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